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1: Im Skandal um den verstorbenen US-Sexualstraftäter Jeffrey Epstein hat sich jetzt auch Microsoft-Gründer Bill Gates Fragen von Abgeordneten stellen müssen. Gates folgt in Washington einer Vorladung vor den Untersuchungsausschuss des Repräsentantenhauses. Die Anhörung findet unter Ausschluss der Öffentlichkeit statt. In den zuletzt veröffentlichten Epstein-Akten war neben vielen anderen Prominenten auch Gates' Name aufgetaucht. Trotz geplanter Einsparungen von fast 405 Millionen Euro im Jahr 2027 bekennt sich Finanzminister Markus Matterbauer heute in seiner Budgetrede zum Handlungsbedarf angesichts der Klimakrise. Die Treibhausgasemissionen sinken in Österreich laut Matterbauer viel zu langsam. Neben deren Reduktion nennt er die Klimawandelanpassung als weitere dringende Maßnahme. Der Nationalrat hat heute eine steuerfreie Mitarbeiterprämie von bis zu 500 Euro für das zweite Halbjahr 2026 beschlossen. Außerdem gibt es schärfere Regeln bei der Wegzugsbesteuerung. Personen, die ihren Wohnsitz ins Ausland verlegen und stille Reserven von über 100.000 Euro haben, müssen das künftig jährlich melden. Mit einem Sieg im Eröffnungsspiel will Co-Gastgeber Mexiko die Partystimmung im Land entfachen. El Tri geht am Donnerstag gegen Südafrika als Favorit in das erste von 104 Spielen der Fußball-WM in Nordamerika. Vor über 80.000 Fans im Aztekenstadion von Mexiko-Stadt wären alles andere als 3 Punkte eine Enttäuschung.
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4: Schönen guten Morgen. Heute am Donnerstag und heute Nacht ist ja regelmäßig einiges runtergekommen. Heute gibt es zwar auch noch ein paar Regenwolken, aber deutlich weniger als gestern. Viel mehr Sonne und kühl bleibt bei maximal 21 Grad heute.
5: Hallo zu euch ins Auto. Aktueller Überblick über Österreichs Straßen. Sehr entspannt, denn jetzt ist nichts los. Ich wünsche euch eine gute Fahrt.
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6: 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Los geht's, würde ich sagen. Kurz nach 6 ist es. Willkommen am Donnerstagmorgen. Ich bin Michael Grohmann und habe die Ärzte für dich. Endlich kommt

Wir wecken dich so richtig auf hier auf Pirate Radio. Das war Block Party. Gleich ist es 6:45. Heute Donnerstag, 11. Juni 2026. Und das heißt natürlich, jetzt geht's los. Heute Abend der Anpfiff zur Fußball-Weltmeisterschaft, aber auch ein Riesenevent in Österreich, das vielleicht ein bisschen sich zum Woodstock entwickeln kann. Zumindest jetzt einmal regentechnisch. Hoffentlich wird es nicht so eine schlammige Geschichte. Aber auf jeden Fall gute Stimmung beim Nova Rock Festival. Das startet nämlich auch heute. Morgen ist Salo im Kufstein Unlimited. Und nächste Woche kommen Billy Talent, The Streets und die Beatsteaks nach Österreich. 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

In knappen 8 Minuten ist es 6:30. Schönen guten Morgen am Donnerstag. Wobei, schön ist das Wetter ja nicht wirklich. Die besten Chancen auf Sonne hast heute im Osten Österreichs bzw. im Süden. Überall sonst bleibt es fast den ganzen Tag bewölkt, kühl und windig. Mit ein paar Regentropfen zwischendurch. Heißt also durchhalten bis Mitte nächster Woche, wo es dann richtig sommerlich werden soll. Also, hoffen wir mal, gell? Guten Morgen.

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Die aktuelle von Andermords hier auf Pirate Radio. Das ist Musik aus Österreich und die ist großartig. 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
1: Heute Abend ist es soweit. Die Fußball-Weltmeisterschaft der Männer wird eröffnet. Gastgeber Mexiko spielt um 21 Uhr gegen Südafrika. Bereits ab 19.30 Uhr findet in einem vollen Aztekenstadion in Mexico City vor mehr als 80.000 Fans die Eröffnung statt. Erstmals findet die Endrunde mit 48 Teams statt. Österreich ist dabei seit 28 Jahren zum ersten Mal wieder mit dabei. Österreichs Teamchef Ralf Rangnick hat einen Spieler für den verletzten Christoph Baumgartner nachgerufen. Dejan Ljubicic ist auf dem Weg zum österreichischen Team nach Santa Barbara. Der 28-Jährige ist dieses Jahr mit Schalke 04 in die deutsche Bundesliga aufgestiegen. Baumgartner hat sich ja beim Aufwärmen für das letzte Testspiel gegen Tunesien verletzt. Gute Nachrichten gibt es trotzdem von ihm. Baumgartner wird trotzdem bei der Weltmeisterschaft mit dabei sein. Zwar nicht als Spieler, aber als mentale Stütze im WM-Camp und direkt vor Ort bei den Spielen. Die Schweiz stimmt heute als erstes Land weltweit über eine strikte Einwohnerobergrenze ab. Die rechtskonservative SVP schlägt vor, die Wohnbevölkerung in der Schweiz bei 10 Millionen Menschen zu deckeln. In den letzten Jahren ist die Bevölkerung in der Schweiz auf 9,1 Millionen Personen gewachsen. Grund dafür ist unter anderem die Personenfreizügigkeit mit der EU. Die SVP sagt, wir sind nicht gegen Einwanderung, sie muss jedoch maßvoll und kontrolliert sein. Die Stiftungsräte des ORF wählen heute den neuen Generaldirektor oder die neue Generaldirektorin. Insgesamt 9 Kandidatinnen und Kandidaten sind im Rennen, darunter der aktuelle österreichische Presseagenturchef Clemens Pick, der als Favorit gilt. 18 Stimmen sind nötig, um den Posten zu bekommen. Die Entscheidung fällt in einer nicht öffentlichen Sitzung in Wien.
2: Schönen guten Morgen heute am Donnerstag. Und Auto waschen oder die Wäsche draußen aufhängen ist für heute schon ein bisschen noch risky. Es regnet nämlich immer wieder mal, aber nicht mehr so viel wie heute Nacht. Die Sonne zeigt sich auch mal, aber es bleibt frisch. Maximal 21 Grad. Nächste Woche wird es dann wieder sommerlicher.
3: Hallo zu euch ins Auto. Aktueller Überblick über Österreichs Straßen. Sehr entspannt, denn jetzt ist nichts los. Ich wünsche euch eine gute Fahrt.
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3: 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Einen schönen guten Morgen. Das ist dein Pirate Radio. Kurz nach 7 ist es. Ich weiß, momentan fällt es einem wirklich schwer mit dem Aufstehen, gell? Aber es ist so, es ist schon Donnerstag. Du bist schon bald im Wochenende. Also, lass mal's angehen. Hier sind 8 Eimer Hühnerherzen und Mittelmaß. Ich bin Michael Grohmann. Willkommen.

Bates haben wieder mal abgeliefert hier auf Pirate Radio. Sick of Man, in Kürze ist es 19:45. Schönen guten Morgen am Donnerstag. Ich habe gestern am Abend noch den neuen Netflix-Film Office Romance mit Jennifer Lopez und Brad Goldstein reingezogen. Nicht ganz freiwillig natürlich, meine Frau hat ihn ausgesucht, aber ich war echt überrascht. Also der Titel sagt natürlich alles aus, es ist eine Romanze, aber gut gemacht und überraschenderweise wirklich, wirklich witzig. Zum Teil mit echt heftigen, gar nicht mal so jugendfreien Szenen. Also von mir gibt es eine absolute Empfehlung.

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0: Klingt cool, huh? Mavi Phoenix, Musik aus Österreich hier auf deinem Digitalradio für Alternative Rock und Pop nonstop. Wir quälen dich nicht mit Mainstream. Und wenn dir das taugt, dann sei so gut und steh auch zu uns, wenn dich ein Marktforscher anruft und fragt, welchen Radiosender du hörst. Sag's wie es ist. Ich hör Pirate Radio. Wettertechnisch darfst du heute leider nicht viel erwarten. Es bleibt weiterhin kühl, maximal 20 Grad, gibt nur ein paar Sonnenstunden und die auch nur im Osten und im Süden des Landes. Viele Wolken sonst überall und den ein oder anderen Regenschauer. Aber es gibt auch einen Lichtblick, nämlich die nächste Woche. Da soll der Sommer dann zurückkehren. Inzwischen spielen wir halt starken Sound für kalte Tage von Tito and Tarantula.
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Schönen guten Morgen am Donnerstag, das ist Pirate Radio und falls du es noch nicht weißt, uns gibt es auch digital per App zu genießen und zwar weltweit. Lade sie dir gleich runter auf pirateradio.at.

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1: Heute Abend ist es soweit. Die Fußball-Weltmeisterschaft der Männer wird eröffnet. Gastgeber Mexiko spielt um 21 Uhr gegen Südafrika. Bereits ab 19.30 Uhr findet in einem vollen Aztekenstadion in Mexico City vor mehr als 80.000 Fans die Eröffnung statt. Erstmals findet die Endrunde mit 48 Teams statt. Österreich ist dabei seit 28 Jahren zum ersten Mal wieder mit dabei. Nicht alles ist rosig rund um die Weltmeisterschaft in den USA. Die USA führen derzeit Krieg. Donald Trump droht erneut mit Angriffen gegen den Iran. Die iranische Nationalmannschaft darf unterdessen nicht in den USA übernachten, sondern muss stundenlang von Mexiko aus zu Spielen pendeln. Einreiseprobleme haben auch Fans, Spieler und Betreuer nicht nur des Irans, sondern auch von anderen Nationalmannschaften. Auch der erste somalische Schiedsrichter, der ein WM-Spiel hätte pfeifen sollen, darf nicht einreisen. Kanada bietet dem Somalier jetzt an, stattdessen WM-Spiele in ihrem Land zu leiten. Die Stiftungsräte des ORF wählen heute den neuen Generaldirektor oder die neue Generaldirektorin. Insgesamt 9 Kandidatinnen und Kandidaten sind im Rennen, darunter der aktuelle österreichische Presseagenturchef Clemens Pick, der als Favorit gilt. 18 Stimmen sind nötig, um den Posten zu bekommen. Die Entscheidung fällt in einer nicht öffentlichen Sitzung in Wien. Die Bundesregierung plant, die Verkehrsstrafen österreichweit zu vereinheitlichen. Ab 2027 soll man, wenn man 30 km/h zu schnell unterwegs ist, mindestens 200 statt wie bisher 150 Euro Strafe zahlen. Ab 50 km/h zu schnell wird es noch teurer. Statt wie bisher 300 Euro muss man dann mindestens 400 Euro bezahlen.
2: Schönen guten Morgen heute am Donnerstag und sprechen wir lieber über das Sommerwetter nächste Woche als über das, was wir diese Woche noch haben. Es bleibt kühler, bewölkt, etwas Sonne, aber auch schon noch Regen. Nächste Woche wird es aber wieder heiß und sonnig.
3: Hallo zu euch ins Auto. Aktueller Überblick über Österreichs Straßen. Sehr entspannt, denn jetzt ist nichts los. Ich wünsche euch eine gute Fahrt.
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4: Heute Abend um 21 Uhr ist es soweit. Das Eröffnungsspiel in der Fußball-WM Mexiko gegen Südafrika. Und wir stimmen dich schon musikalisch darauf ein mit unserer Alternative Music WM. In Vertretung für die Teams, die heute Abend dran sind, spielen wir eine Band aus Mexiko, nämlich Molotov, und eine aus Südafrika, Seether. Viel Spaß!
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Wunderhorse hier auf Pirate Radio. Wir sind so anders wie du. Wir stehen nicht auf Mainstream, sondern auf Alternative Rock und Pop nonstop. Gleich warten die Caesars auf dich und ein Blick aufs Kinoprogramm zeigt uns, auch da macht niemand Halt vor Fußball, denn da gibt es natürlich auch in einigen ausgewählten Kinos die Live-Übertragung der Spiele. Heute zum Beispiel eben Mexiko gegen Südafrika, das Eröffnungsspiel. Aber es gibt natürlich auch andere Sachen im Kino. Wenn es lachen gehen willst, dann absolute Empfehlung für den neuen Christian Clavier-Film aus Frankreich, Ab durch die Mitte mit Vollgas durch Paris. Und sonst gibt es immer noch den neuen super gehypten Steven Spielberg UFO-Film Disclosure Day.

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ist Pirate Radio Musik. Einen schönen guten Morgen am Donnerstag. Das war Tampa City und gleich wartet PJ Harvey auf dich. In 7 Minuten ist es 8:30 und während die Landwirte und alle, die einen Brunnen zu Hause haben, sich freuen, dass diese Woche mehr regnet, sind natürlich die Freibadbetreiber nicht so glücklich damit oder die Sommerkinder so wie ich. Auch heute bleibt es recht wechselhaft. Wieder viele Wolken, nur hier und da Sonne und es kann auch immer wieder regnen bei maximal 20 Grad. Kopf hoch, wir haben gute Musik.

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Das When Do Project startet mit uns in den Donnerstagmorgen hier auf Pride Radio und wir haben auch ganz, ganz frische Musik für dich. Zum Beispiel von Tom und Roman Morello, Vater und Sohn. Die machen da in ihrem neuen Track Adjourned gemeinsame Sache mit einem Herrn von System of a Down, nämlich Serge Tankian. Hörst du mal an.

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Und jetzt Musik aus Frankreich, hier ist Guts, Manfunk. Schönen guten Morgen am Donnerstag.

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2: Heute Abend ist es soweit. Die Fußball-Weltmeisterschaft der Männer wird eröffnet. Gastgeber Mexiko spielt um 21 Uhr gegen Südafrika. Bereits ab 19.30 Uhr findet in einem vollen Aztekenstadion in Mexico City vor mehr als 80.000 Fans die Eröffnung statt. Erstmals findet die Endrunde mit 48 Teams statt. Österreich ist dabei seit 28 Jahren zum ersten Mal wieder mit dabei. Österreichs Teamchef Ralf Rangnick hat einen Spieler für den verletzten Christoph Baumgartner nachgerufen. Dejan Ljubicic ist auf dem Weg zum österreichischen Team nach Santa Barbara. Der 28-Jährige ist dieses Jahr mit Schalke 04 in die deutsche Bundesliga aufgestiegen. Baumgartner hat sich ja beim Aufwärmen für das letzte Testspiel gegen Tunesien verletzt. Gute Nachrichten gibt es trotzdem von ihm. Baumgartner wird trotzdem bei der Weltmeisterschaft mit dabei sein. Zwar nicht als Spieler, aber als mentale Stütze im WM-Camp und direkt vor Ort bei den Spielen. Die Stiftungsräte des ORF wählen heute den neuen Generaldirektor oder die neue Generaldirektorin. Insgesamt 9 Kandidatinnen und Kandidaten sind im Rennen, darunter der aktuelle österreichische Presseagenturchef Clemens Pick, der als Favorit gilt. 18 Stimmen sind nötig, um den Posten zu bekommen. Die Entscheidung fällt in einer nicht öffentlichen Sitzung in Wien. Der Ausstoß an Treibhausgasen steigt weiterhin an. Die Ozeane erwärmen sich dadurch drastisch, zeigt ein aktueller Bericht führender Wissenschaftlerinnen und Wissenschaftler rund zur UN-Klimakonferenz in Bonn. Die Erde speichert immer mehr Wärme. Dadurch werden auch die Tage mit Meereshitzewellen immer häufiger. Wenn die Menschheit die Erderwärmung auf 1,5 Grad begrenzen möchte, dann ist das CO2-Budget in 3 Jahren aufgebraucht.
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5: Schönen guten Morgen heute am Donnerstag und der Gießkannenmodus ist jetzt erstmal ausgeschalten. Heute gibt es mehr Sonne als gestern. Trotzdem bleibt es noch kühler bei allerhöchstens 21 Grad. Wolken und Regen sind nicht ausgeschlossen. Richtig sommerlich wird es dann erst nächste Woche wieder.
6: Hallo zu euch ins Auto. Aktueller Überblick über Österreichs Straßen. Sehr entspannt, denn jetzt ist nichts los. Ich wünsche euch eine gute Fahrt.
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6: Schönen Vormittag am Donnerstag, kurz nach 9 ist es. Ich bin Michael Grohmann und habe in Kürze für dich alle Infos zu einem Special, das wir anlässlich der Pride am Samstag für dich vorbereitet haben. Außerdem großartige Musik aus Österreich, jetzt von Cordoba 78 aus dem Vorarlberger Ländle. Hang on.

The Darkness hier auf deinem Digitalradio Pirate Radio. Das ist so geil. Ich liebe diese Band. Einen schönen Donnerstagvormittag wünsche ich dir und wir sind so anders wie du. Jeder Mensch hat andere Talente, Vorlieben, Sachen, die uns unterscheiden, aber deswegen ist ja keiner besser oder schlechter irgendwie. Und als Zeichen, dass wir für alle Leute offen sind, die niemandem was zuleide tun, einfach nur sie selbst sein wollen, verwandeln wir am Samstag anlässlich der Pride unsere Indie-Party-Zone in die Indie-Pride-Zone mit den größten Hymnen der queeren Community. Ab 17 Uhr, das Leben ist bunt und das gehört gefeiert. 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

Adam Freeland hier auf Pride Radio. Schönen Vormittag, und wenn das Wetter nicht hinhaut, dann müssen wir uns den Sommer eben selber machen. Wie wär's mit den Butthole Surfers? Hier ist Summer in the City.

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Am 26. November live im Gasometer in Wien, Portugal the Man hier auf Pirate Radio. 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Ich höre Pirate Radio. Jetzt übrigens mit Bilderbuch. Schönen Vormittag.

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1: Die russische Wirtschaft leidet aktuell immer mehr unter dem Angriff auf die Ukraine. Die Kriegswirtschaft stößt an ihre Grenzen. Das zeigt eine aktuelle Studie des Kieler und des Stockholmer Wirtschaftsinstituts. Die Vermögenswerte des russischen Staats sind seit Kriegsbeginn deutlich gesunken. Gleichzeitig steigt das Haushaltsdefizit stark. Russland ist in den letzten Monaten zudem immer mehr abhängig von China geworden, das die russische Wirtschaft stützt. Über den Bodensee ist gestern eine seltene Wasserhose gezogen. Einige Passanten und Passantinnen haben den Mini-Tornado von der Lindauer Insel aus beobachtet. Laut dem deutschen Wetterdienst tritt dieses Phänomen ungefähr 2 bis 3 Mal pro Jahr auf, vor allem aber im September. Die Wasserhose hat sich über dem Bodensee für 5 bis 10 Minuten lang gehalten. Die Fußballwelt schaut heute Abend gespannt auf Mexico City. Dort findet um 19.30 Uhr die Eröffnung der Fußball-Weltmeisterschaft statt. Um 21 Uhr folgt dann der Anpfiff zwischen Mexiko, dem Gastgeberland, und Südafrika. Für Probleme könnte heute eine Blockade bzw. mehrere Demos drohen, denn die Lehrergewerkschaft, die protestiert aktuell für bessere Gehälter in Mexiko. In den letzten Tagen hat es immer wieder größere Blockaden gegeben. Die österreichische Fußballnationalmannschaft bereitet sich aktuell in Kalifornien auf das erste WM-Spiel gegen Jordanien am Mittwoch vor. Heute haben die Kicker einen freien Tag und planen einen Ausflug nach Los Angeles. Dort soll es eine kleine Sightseeing-Tour geben. Gestern haben die ÖFB-Spieler ein intensives internes Testmatch absolviert. Wegen der Verletzungsgefahr war Grätschen nicht erlaubt. Die Partie hat im Harder Stadium von Santa Barbara stattgefunden und hat 3x15 Minuten gedauert.
2: Schönen Donnerstag mit den Wetteraussichten. Unbeständig mit Wolken und nur ein bisschen Sonne an der Alpen-Nordseite. Da gibt es auch gewitterige Regenschauer. Am freundlichsten heute der Osten und der Süden, da länger Sonne, aber auch hier einzelne Schauer. Dazu kommt Wind, der macht es gefühlt nochmal ein bisschen frischer, bei 13 bis 21 Grad maximal. Und morgen trocken, zumindest im Osten und im Süden.
3: Einen Blick auf die Straßen und weiterhin in Wien, A22 Richtung Wien, kurz vor der Floridsdorfer Brücke hat es gekracht. Und das sorgt schon seit einer Stunde für Stau. Der Rückstau auf der Donauuferautobahn schon bis Korneuburg Ost. Und deswegen geht es da auch auf der Nordbrücke in beiden Richtungen nur langsam voran. Good News aber in Wien auf der A23 Richtung Gänserndorf vorm Hirstädter Tunnel. Der defekte LKW wurde entfernt, da geht es langsam wieder voran. Einen Blick nach Oberösterreich, A1 Richtung Wien zwischen Traun und Ansfelden gab es einen Unfall. Aktuell ist nur der rechte Fahrstreifen frei und plus 20 Minuten. In Salzburg, A10 Richtung Salzburg, zwischen Werfen und Passluerk gibt es aktuell Arbeiten vor dem Helbersberger Tunnel. Am besten die Sperre kurz abwarten. Ansonsten läuft's. Gute Fahrt.
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4: 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Schönen Vormittag am Donnerstag wünscht Michael Grohmann. Diese Stunde haben wir die Riot Girls von Hole bei Grunge zum Brunch mit dabei. Außerdem Gogol Bordello und jetzt Almost Monday. Hey.

Der Sänger klingt ein bisschen wie der Arnold Schwarzenegger, gell? Aus New York, die Erfinder des Gypsy Punk Gogol Bordello auf Pirate Radio. Und jetzt getreu unserem Alternative Rock und Pop Versprechen Electro Sounds aus London. Bissl was zum Tagträumen vom Sommer. Die Crystal Fighters hier auf Pirate Radio.

You Know und Resi Rainer hier auf Pirate Radio. Wir lieben unsere Bands aus Österreich. Einen schönen Donnerstagvormittag. Willkommen zu Grunge zum Brunch. Und was darf ich dir heute auftischen? Eine Band, die 3 Millionen Tonträger verkauft hat. Angeführt von der Ex von Kurt Cobain, Courtney Love. Wir sind Hole und Celebrity Skin. Oh,

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Catrill und Paco Amoroso hier auf Pirate Radio. Schönen Vormittag wünsche ich dir und morgen am Nachmittag zu Gast im Pirate Radio Freitag. Ein cooles Trio aus Oberösterreich, das schon seit der Jugend gemeinsam Musik macht. Mit 40 Millionen Streams und laufend ausverkauften Shows gehören sie auf jeden Fall zu den spannendsten Indie-Acts aus Österreich. Naked Cameo, morgen ab 15 Uhr auf Pirate Radio.

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1: Nachdem gestern in der Früh ein Mann tot in einem Nebengebäude im Südosten von Klagenfurt gefunden wurde, geht die Polizei jetzt von einem Tötungsdelikt aus. Der 64-Jährige wurde mit schweren Kopfverletzungen gefunden. Noch gestern konnten die Einsatzkräfte einen Tatverdächtigen ausforschen und festnehmen, heißt es heute in der Früh. Die Fußballwelt schaut heute Abend gespannt auf Mexico City. Dort findet um 19.30 Uhr die Eröffnung der Fußball-Weltmeisterschaft statt. Um 21 Uhr folgt dann der Anpfiff zwischen Mexiko, dem Gastgeberland, und Südafrika. Für Probleme könnte heute eine Blockade bzw. mehrere Demos drohen, denn die Lehrergewerkschaft, die protestiert aktuell für bessere Gehälter in Mexiko. In den letzten Tagen hat es immer wieder größere Blockaden gegeben. Die österreichische Fußballnationalmannschaft bereitet sich aktuell in Kalifornien auf das erste WM-Spiel gegen Jordanien am Mittwoch vor. Heute haben die Kicker einen freien Tag und planen einen Ausflug nach Los Angeles. Dort soll es eine kleine Sightseeing-Tour geben. Gestern haben die ÖFB-Spieler ein intensives internes Testmatch absolviert. Wegen der Verletzungsgefahr war Grätschen nicht erlaubt. Die Partie hat im Harder Stadium von Santa Barbara stattgefunden und hat 3x15 Minuten gedauert. Über den Bodensee ist gestern eine seltene Wasserhose gezogen. Einige Passanten und Passantinnen haben den Mini-Tornado von der Lindauer Insel aus beobachtet. Laut dem deutschen Wetterdienst tritt dieses Phänomen ungefähr 2 bis 3 Mal pro Jahr auf, vor allem aber im September. Die Wasserhose hat sich über dem Bodensee für 5 bis 10 Minuten lang gehalten.
2: Schönen Vormittag mit den Wetteraussichten. Unbeständig mit Wolken und nur ein bisschen Sonne an der Alpen-Nordseite. Da gibt es auch immer wieder mal Regenschauer und Gewitter. Freundlicher im Osten und im Süden, da zumindest länger Sonne mit dabei und nur einzelne Schauer. Wind kommt noch dazu bei 13 bis 21 Grad maximal und morgen teilweise den Nachmittag verregnet.
3: Einen Blick auf die Straßen und gute Nachrichten. In Wien, A22 Richtung Wien, kurz vor dem Floridsdorfer Brücke, gab es einen Unfall. Die Unfallstelle ist mittlerweile wieder geräumt. Bisschen staut es da noch zwischen Korneuburg und Strebersdorf, aber es geht langsam aber doch wieder voran. Und in Kärnten auf der A2 zwischen Pörtschach und dem Knoten Klagenfurt West gibt es eine Baustelle in beiden Richtungen, aktuell plus 10 Minuten. Ansonsten alles frei, gute Fahrt.
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4: 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Kurz nach 11 ist es schon, nicht mehr lang, dann ist Mittagspause. Und was hilft am besten beim Durchhalten als die geilste Musik des Landes? Und die kommt jetzt von Jack Black und seinen Tenacious D.
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Schönen Vormittag mit deinem Pirate Radio. Kurz nach 11:45 ist es schon und ganz nach dem Motto, es gibt kein schlechtes Wetter, sondern nur schlechte Kleidung, geht's ja heute auch richtig rund beim ersten Tag vom Nova Rock Festival, wo ab 21 Uhr diese Herrschaften auf der Blue Stage stehen werden. Hier sind The Offspring auf Pirate Radio.

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Bloodhound Gang, The Bad Touch of Pirate Radio, das ist dein Donnerstagvormittag und wir sind für dich da. 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

0: Natürlich hat man das angeschaut, hat es da gemessen und geschaut, hat er teilweise angesprochen, ist er durchgegangen, hat ihn dann wieder einen Aufriss getätigt.
1: Schwierig.
2: Ja, ich gehe gerade heim. Warum hat er was für ein?
1: Das war jetzt nicht gerade okay. Sehr vom Stummel gehört, der war noch cool.
2: Ich will jetzt reden von der Stummel.
1: Okay.
0: Ja.

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0: 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Mama reißt ein Moshpit auf. Mama, alles gut bei dir? Mama, geht's fantastisch. Das ist, weil der Bass fickt.
1: Was?
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1: Heute Abend ist es soweit, dann startet nach 3,5 Jahren wieder eine Fußball-Weltmeisterschaft. Los geht's ab 19.30 Uhr im Aztekenstadion in Mexico City. Dort findet die Eröffnungsfeier unter anderem mit Jay Balvin oder auch mit Shakira statt, die den offiziellen WM-Song Die Die performen wird. Anpfiff der allerersten WM-Partie ist dann um 21 Uhr. Gegenüber stehen sich das Gastgeberland Mexiko und Südafrika. Österreichs erste WM-Partie seit 28 Jahren. Die findet dann am Mittwoch statt. Da trifft Österreich um 6 Uhr in der Früh auf Jordanien. Die russische Wirtschaft leidet aktuell immer mehr unter dem Angriff auf die Ukraine. Die Kriegswirtschaft stößt an ihre Grenzen. Das zeigt eine aktuelle Studie des Kieler und des Stockholmer Wirtschaftsinstituts. Die Vermögenswerte des russischen Staats sind seit Kriegsbeginn deutlich gesunken. Gleichzeitig steigt das Haushaltsdefizit stark. Russland ist in den letzten Monaten zudem immer mehr abhängig von China geworden, das die russische Wirtschaft stützt. Im ORF-Stiftungsrat hat am Vormittag die Marathonsitzung zur Wahl des neuen ORF-Chefs oder der neuen ORF-Chefin begonnen. 9 Kandidatinnen und Kandidaten stellen sich den 35 Stiftungsräten aktuell vor. 18 Stimmen sind dann notwendig, um im ORF-Chefsessel Platz nehmen zu können. Als Favorit gilt der Chef der österreichischen Presseagentur Clemens Pick. Die Entscheidung soll am späten Nachmittag fallen. Die Wiener Polizei hat die größte Menge an Cannabis in der Geschichte Österreichs sichergestellt. In einer als CBD-Produktionsstätte getarnten Halle in Liesing wurde rund eine Tonne an Cannabis im Wert von 4,5 Millionen Euro gefunden. 13 Personen sind jetzt in Haft. Die Plantage war laut Polizei hochprofessionell eingerichtet.
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4: Feinen Donnerstag mit den Wetteraussichten. Ich hoffe, ihr habt einen Regenschirm mit dabei, den braucht ihr heute. Unbeständig mit Wolken und immer wieder gewittrigen Regenschauern an der Alpen-Nordseite. Im Osten ja ein bisschen freundlicher, möchte man sagen, da nur einzelne Schauer. Wind kommt noch dazu bei 13 bis 21 Grad maximal und morgen trocken im Osten und im Süden.
5: Ein Verkehrsupdate und in Vorarlberg A14 Richtung Bregenz zwischen Wohlfurt und Lauterach. Da hat's gekracht. Aktuell ist nur die Überholspur frei, plus 20 Minuten. Und auch in Oberösterreich auf der A1 Richtung Wien zwischen Eberstal-Zell und Knoten vor Alpenkreuz gibt's eine Baustelle. Auch da staut sich's. Ansonsten läuft's. Gute Fahrt.
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Liebe unter Palmen hat uns quasi diese deutsche großartige Rapperin beschert, Juju. Die Mama ist Deutsche, ihr Papa ist aus Marokko und sie eine mittlerweile sehr, sehr erfolgreiche Solokünstlerin. Jetzt die Black Keys für dich auf Pirate Radio.

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Sie sind einfach legendär. Die Beastie Boys hier auf Pirate Radio, deiner Heimat für Alternative Rock und Pop nonstop. Das ist die Mittagsstunde mit Michael Grohmann. Durch den Nachmittag geht's dann mit meinem lieben Kollegen Finn. Und jetzt habe ich gleich Dramas für dich, die ja übrigens eine neue Single haben. Darf ich da kurz vorspielen?

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1: Heute Abend ist es soweit, dann startet nach 3,5 Jahren wieder eine Fußball-Weltmeisterschaft. Los geht's ab 19.30 Uhr im Aztekenstadion in Mexico City. Dort findet die Eröffnungsfeier unter anderem mit J Balvin oder auch mit Shakira statt, die den offiziellen WM-Song Die Die performen wird. Anpfiff der allerersten WM-Partie ist dann um 21 Uhr. Gegenüber stehen sich das Gastgeberland Mexiko und Südafrika. Österreichs erste WM-Partie seit 28 Jahren. Die findet dann am Mittwoch statt. Da trifft Österreich um 6 Uhr in der Früh auf Jordanien. Im ORF-Stiftungsrat hat am Vormittag die Marathonsitzung zur Wahl des neuen ORF-Chefs oder der neuen ORF-Chefin begonnen. 9 Kandidatinnen und Kandidaten stellen sich den 35 Stiftungsräten aktuell vor. 18 Stimmen sind dann notwendig, um im ORF-Chefsessel Platz nehmen zu können. Als Favorit gilt der Chef der österreichischen Presseagentur Clemens Pick. Die Entscheidung soll am späten Nachmittag fallen. Die Opposition zerlegt heute im Nationalrat im Parlament das Doppelbudget der Regierung. Die Grünen bezeichnen das Budget für 2027 und 2028 als ungerecht. Nur die Superreichen würden wieder nichts beitragen. Alle tragen etwas bei, nur die, die viele Milliarden erben, nicht, sagt Grünen-Chefin Leonore Gewessler heute. FPÖ-Chef Herbert Kickl spricht unterdessen von einer Belastungskeule für die Bevölkerung. Blutspenden kann Leben retten. Weil die Lagerstände an Blutkonserven in Österreich sehr niedrig sind, ruft das Rote Kreuz daher heute zum Spenden auf. Alle 90 Sekunden wird in Österreich eine Blutkonserve benötigt. Nicht nur für Operationen, sondern auch für Geburten, Krebstherapien oder andere Behandlungen. Termine für Spenden können auf www.blut.at vereinbart werden.
2: Schönen Donnerstag mit den Wetteraussichten am freundlichsten heute im Osten und im Süden. Da zumindest länger ein bisschen Sonne mit dabei, nur einzelne Schauer. Unbeständiger und deutlich nasser an der Alpen-Nordseite, da auch gewittrige Regenschauer. Wind kommt dazu bei 13 bis 21 Grad maximal und morgen trocken im Süden und im Osten. Ein Blick auf die Straßen, wir sind in Kärnten A10 Richtung Villach zwischen Spital und Feistritz, da gibt es Bauarbeiten und plus 15 Minuten. Und Vorarlberg A14 Richtung Bregenz zwischen Wohlfurt und Lauterach, da steht ein defekter LKW plus 20 Minuten. Gute Fahrt wünsche ich.
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3: 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Am Donnerstag, der für viele ja auch der heimliche Freitag ist, ne? Auch besser bekannt als The Little Brother of the Friday. Ob im Büro, im Homeoffice oder unterwegs, wir begleiten dich auf jeden Fall mit dem passenden Sound durch deinen Nachmittag und das natürlich mit Alternative Rock und Pop nonstop. Am Mikrofon Finn Rasmussen, sage Servus und Hi.

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Grunge aus den 90ern bei Pirate Radio von Nirvana. Lithium gerade gehört und die CD-Single, die enthielt damals alle Songtexte des Albums Nevermind, sodass man auch endlich mal verstehen konnte, was Kurt Cobain zum Beispiel in Smells Like Teen Spirit so sang. Action Bronson jetzt. Easy Rider für deinen Donnerstagnachmittag bei Pirate Radio.

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1: Im Streit über die Offenlegung von Verträgen zu Corona-Impfstoffen droht der EU-Kommission eine Niederlage. Ein Generalanwalt des Europäischen Gerichtshofs hat heute empfohlen, ein Rechtsmittel der Kommission abzuweisen. Die EU-Kommission habe nicht ausreichend Informationen über die Verträge offengelegt. Mit einer Entscheidung ist in einigen Monaten zu rechnen. Die Regierung und die Grünen haben sich auf ein neues Gesetz zum schnelleren Ausbau der erneuerbaren Energie geeinigt. Die Grünen haben höhere Ziele gefordert und die Regierung ist ihnen entgegengekommen. Bis 2030 sollen 30 Terawattstunden produziert werden, bis 2035 40 Terawattstunden. Die Bundesländer werden ab 2027 verpflichtet, über den Fortschritt beim Ausbau zu berichten. Fast alle Tiere kommunizieren in einem überraschend ähnlichen Rhythmus. Das zeigt eine aktuelle Studie der Universität Genf. Forschende haben über 2000 Tonaufnahmen von Säugetieren, Vögeln, Amphibien, Insekten, Reptilien und Fischen untersucht. Die meisten Arten produzieren ihre Rufe, Gesänge oder anderen akustischen Signale mit einem Tempo von rund 2 bis 3 Einheiten pro Sekunde. Auch der Mensch bildet hier keine Ausnahme. US-Präsident Donald Trump wird das Auftaktspiel der USA bei der Fußball-WM in Los Angeles nicht besuchen. Das berichten übereinstimmend mehrere US-Medien. Stattdessen wird Außenminister Marco Rubio die US-Delegation anführen. Am Rande des Spiels will Rubio mit dem Präsidenten von Paraguay über regionale Sicherheit, Handel und neue Technologien sprechen.
2: Ein Update vom Wetter, meist bewölkter Nachmittag, nur zeitweise Sonne. Regenschauer sind auch noch drin, bis zu 21 Grad. Der Freitag schaueranfällig, nur im Osten und Süden schon eher trocken, ein paar Sonnenstrahlen und dabei Werte wie heute. Samstag deutlich freundlicher und wärmer, im Westen und Süden sind bis zu 29 Grad drin. Eine Meldung gibt's von den Straßen Kärnten A10 Richtung Villach, Bauarbeiten und damit Stau zwischen Spital und Feistritz. Gute Fahrt!
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3: Mit Finn Rasmussen am Mikrofon und Limp Bizkit jetzt. Break Stuff.

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Sie haben schon in den frühen 90ern die Freiheit der sexuellen Orientierung thematisiert, sowie mit dem Song auch die Grenzen der Geschlechteridentität verwischt. Passend zum aktuellen Pride Month, Blur und Girls and Boys. Gerade gehört am Donnerstagnachmittag bei Pirate Radio. Wir sind so anders wie du.

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1: Trotz neuer gegenseitiger Luftangriffe haben die USA und der Iran ihre Verhandlungen über ein vorläufiges Friedensabkommen intensiviert. US-Präsident Donald Trump droht mit weiteren Militärschlägen, sollte die Führung in Teheran nicht unverzüglich einer Vereinbarung zustimmen. Das iranische Außenministerium verurteilt die groß angelegten US-Angriffe der vergangenen Nacht scharf. Die Strafen für Raser sollen in Österreich ab 2027 einheitlich und strenger werden. Das kündigt heute die Bundesregierung an. Wer mehr als 30 km/h zu schnell fährt, soll künftig mit 200 bis 5.000 Euro statt bisher 150 bis 5.000 Euro rechnen müssen. Wer mehr als 40 km/h zu viel im Ortsgebiet oder mehr als 50 km/h außerhalb des Ortsgebiets, soll der Strafrahmen von bisher 300 bis 5.000 Euro auf künftig 400 bis 6.000 Euro steigen. US-Präsident Donald Trump wird das Auftaktspiel der USA bei der Fußball-WM in Los Angeles nicht besuchen. Das berichten übereinstimmend mehrere US-Medien. Stattdessen wird Außenminister Marco Rubio die US-Delegation anführen. Am Rande des Spiels will Rubio mit dem Präsidenten von Paraguay über regionale Sicherheit, Handel und neue Technologien sprechen. Fast alle Tiere kommunizieren in einem überraschend ähnlichen Rhythmus. Das zeigt eine aktuelle Studie der Universität Genf. Forschende haben über 2000 Tonaufnahmen von Säugetieren, Vögeln, Amphibien, Insekten, Reptilien und Fischen untersucht. Die meisten Arten produzieren ihre Rufe, Gesänge oder anderen akustischen Signale mit einem Tempo von rund 2 bis 3 Einheiten pro Sekunde. Auch der Mensch bildet hier keine Ausnahme.
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3: Ein Update vom Wetter, meist bewölkter Nachmittag, nur zeitweise Sonne. Regenschauer sind auch noch drin, bis zu 21 Grad. Der Freitag schaueranfällig, nur im Osten und Süden schon eher trocken, ein paar Sonnenstrahlen und dabei Werte wie heute. Samstag deutlich freundlicher und wärmer, im Westen und Süden sind bis zu 29 Grad drin. Kurzes Update von den Straßen, ein Unfall auf der Westautobahn in Niederösterreich. A1 Richtung Wien, passiert bei Amstetten Ost, 4 Kilometer Stau. A2 Richtung Graz, Stau zwischen dem Knoten Vösendorf und Wiener Neudorf. Und Tangente in Wien, rund um den Knoten Prater, erste Staus in beide Richtungen. Gute Fahrt!
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4: Rein geht's in die 15 Uhr Stunde und das mit Rage Against the Machine jetzt für dich und Killing in the Name of. Der Finn hier. Servus!

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0: Fußball-WM ab heute. Schön und gut, aber welche Nation hat eigentlich die bessere Musik?
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0: Ja, dann lasst uns das mal ab heute genauer herausfinden. Und das vor allem während der gesamten WM-Zeit. Immer um 8, um 12 und um 16 Uhr lassen wir die WM-Teilnehmer auch musikalisch gegeneinander antreten. Natürlich nur hier bei Pirate Radio. Und da gibt's aber einen entscheidenden Unterschied zu den eigentlichen WM-Spielen. Bei uns gibt's keine Wahrentscheidungen, keine Schwalben, keine roten Karten, keine Nachspielzeit, sondern jede Menge Alternative-Songs aus den Ländern, die sich natürlich auch auf dem Platz gegenüberstehen. Unser nächster Anpfiff ist gleich um 16 Uhr, dann mit den zwei musikalischen Vertretungen der beiden Länder des heutigen Eröffnungsspiels. Mexiko gegen Südafrika.
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1: Die Europäische Zentralbank erhöht heute erstmals seit 2023 die Leitzinsen. Grund ist die hohe Inflation. Der Einlagensatz wird auf 2,25% angehoben. Höhere Zinsen verteuern Kredite für Verbraucher und Firmen, was die Nachfrage bremsen und so die Inflation dämpfen kann. Sparer profitieren, wenn Banken steigende Leitzinsen weiterreichen. Die Regierung und die Grünen haben sich auf ein neues Gesetz zum schnelleren Ausbau der erneuerbaren Energie geeinigt. Die Grünen haben höhere Ziele gefordert und die Regierung ist ihnen entgegengekommen. Bis 2030 sollen 30 Terawattstunden produziert werden, bis 2035 40 Terawattstunden. Die Bundesländer werden ab 2027 verpflichtet, über den Fortschritt beim Ausbau zu berichten. Beim Grand-Slam-Turnier in Wimbledon gibt es heuer 20% mehr Preisgeld. Insgesamt werden 64 Millionen Pfund ausgeschüttet. Das ist der größte Anstieg in der Geschichte des Rasenklassikers. Die Siegerin und der Sieger kassieren jeweils rund 4,2 Millionen Euro. Hervis schließt heuer 17 von 93 Filialen in Österreich. Davon sind rund 100 Mitarbeiterinnen und Mitarbeiter betroffen. Die Schließungen sollen schrittweise erfolgen. Anfang des Jahres hat der Handelskonzern Spar den Sporthändler an deutsche Investoren verkauft.
2: Wetter für heute Abend. Ein paar Schauer noch dabei, ein paar Gewitter. Erst über Nacht beruhigt sich das Ganze. 3 bis 12 Grad dann als Tiefstwerte. Der Freitag nochmal ähnlich wie heute mit vielen Schauern, nur im Osten und Süden schon besser. Werte dabei auch wie heute. Samstag deutlich freundlicher. Viel Sonne für alle, vor allem nachmittags und bis zu 29 Grad. Das ist auf den Straßen los. Niederösterreich, die Unfallstelle bei Amstetten-Ost ist geräumt. Auf der A1 der Stau Richtung Wien löst sich auf. A2 Richtung Graz, Stau zwischen Knotenfösendorf und Wiener Neudorf. Tangente in Wien Richtung Kagranstau zwischen Gürtelausfahrt und Knotenprater. Richtung Südautobahn Stau zwischen Stadtlau und Knotenprater. Nach Linz A7 Richtung Westautobahn. Stau zwischen Hafenstraße und Knoten Linz. Stau auch vor dem Römerbergtunnel und vor dem Mona-Lisa-Tunnel. Und Kärnten A10 Richtung Salzburg Stau. Zwischen Gründ und Michael gibt es Bauarbeiten 30 Minuten länger. Gute Fahrt!
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3: Anpfiff für die Pirate Radio Alternative Music WM. Während der WM lassen wir bei Pirate Radio die Teilnehmer auch musikalisch jeden Tag gegeneinander antreten. Heute ist ja das Eröffnungsspiel zwischen Mexiko und Südafrika und bei Pirate Radio gehen für Mexiko Molotow aufs Musikspielfeld. Die Band sorgte in ihrer Heimat regelmäßig für Schlagzeilen, weil ihre Texte manchen Politikern deutlich weniger Spaß machten als den Fans selber. Und für Südafrika stehen Seether auf dem Platz, die ihren ursprünglichen Bandnamen Sarin Gas umänderten, um Verwechslungen mit dem tödlichen Nervengas Sarin zu vermeiden. Also, wer holt heute die musikalischen Punkte? Mexiko oder Südafrika? Molotow mit Apocalypse Shit oder Seether mit Words as Weapons? Hier ist das erste Duell der Pirate Radio Alternative Music WM.
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Die Sportfreunde Stiller, gerade gehört bei Pirate Radio mit ihrer aktuellen Single Ti Amo Italiano. 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

Sie waren schon immer ein bisschen anders als die anderen. Live waren sie präsenter als die meisten DJs und gleichzeitig auch DJs im Vergleich zu den meisten anderen Live-Acts. Siehst du spätestens auch am 9. Juli und zwar am Electric Love Festival in Salzburg, wenn das New Yorker Dance-Pop-Duo Sophie Tucker auf der Bühne steht und unter anderem auch diesen Hit hier zum Besten gibt. Hier sind die beiden mit Best Friends bei Pirate Radio. 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
1: Die Europäische Zentralbank erhöht heute erstmals seit 2023 die Leitzinsen. Grund ist die hohe Inflation. Der Einlagensatz wird auf 2,25% angehoben. Höhere Zinsen verteuern Kredite für Verbraucher und Firmen, was die Nachfrage bremsen und so die Inflation dämpfen kann. Sparer profitieren, wenn Banken steigende Leitzinsen weiterreichen. Die Bundesregierung bringt eine Neuregelung der Sterbeverfügungen auf den Weg. Künftig sollen diese weiterhin nur ein Jahr gültig sein, aber mit weniger Aufwand erneuert werden können. Die Gesellschaft für ein humanes Lebensende fordert hingegen eine längere Gültigkeitsdauer und weitere Reformen. Der somalische Schiedsrichter Omar Artan, der bei der Weltmeisterschaft in den USA nicht pfeifen durfte, leitet jetzt den europäischen Supercup in Salzburg. Die UEFA hat heute bekannt gegeben, dass Artan die Partie zwischen Paris Saint-Germain und Aston Villa am 12. August pfeifen wird. Die US-Behörden hatten ihm die Einreise verweigert, weil er angeblich Verbindungen zu einer Terrororganisation hat. Fast alle Tiere kommunizieren in einem überraschend ähnlichen Rhythmus. Das zeigt eine aktuelle Studie der Universität Genf. Forschende haben über 2000 Tonaufnahmen von Säugetieren, Vögeln, Amphibien, Insekten, Reptilien und Fischen untersucht. Die meisten Arten produzieren ihre Rufe, Gesänge oder anderen akustischen Signale mit einem Tempo von rund 2 bis 3 Einheiten pro Sekunde. Auch der Mensch bildet hier keine Ausnahme.
2: Wetter für heute Abend, paar Schauer noch dabei, paar Gewitter. Erst über Nacht beruhigt sich das Ganze, 3 bis 12 Grad dann als Tiefstwerte. Der Freitag nochmal ähnlich wie heute mit vielen Schauern, nur im Osten und Süden schon besser. Werte dabei auch wie heute. Samstag deutlich freundlicher. Viel Sonne für alle, vor allem nachmittags und bis zu 29 Grad. Das Update von den Straßentangente in Wien. Richtung Kagran staut zwischen Hansenkurve und Knotenprater. Richtung Südautobahn staut zwischen Hirschstetten und Knotenprater. Nach Linz A7 Richtung Westautobahn. Stau zwischen Fürst und Knotenlinz. Staus auch auf der Umfahrung Traun bei Heid. Westautobahn in Salzburg Richtung Linz, Stau zwischen Salzburg und Wallersee. Und Kärnten A10 Richtung Salzburg zwischen Gmünd und St. Michael. Nach wie vor Bauarbeiten, 30 Minuten Zeitverlust. Gute Fahrt!
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3: Die Mails, die können warten und der Chef oder die Chefin ab jetzt auch, denn jetzt ist Zeit für die wirklich wichtigen Dinge im Leben. Feierabend und gute Musik. Hier ist das Pirate Radio Sixpack. 6 Songs am Stück, 100% gute Laune und das auf deinem Nachhauseweg. Am Mikrofon Finn Rasmussen. Servus und happy Feierabend jetzt mit The Proclaimers.

Sechs Songs für den Ausstieg aus dem Arbeitsalltag. Das ist das Pirate Radio Sixpack. Immer montags bis freitags ab 17 Uhr. Und wenn dein Tag heute besonders anstrengend war, Bates liefern den passenden Soundtrack. Und das für den Frustabbau. Hier ist

Feierabend, das ist kein Zeitpunkt. Feierabend, das ist ein Gefühl. Und genau dieses Gefühl liefern wir frei Haus mit dem Pirate Radio Sixpack und 6 arschcoolen Alternative Songs. Wie gerade gehört von Justice und Tame Impala, One Night, All Night und Pigeon John jetzt. Der lässt es ordentlich knallen. Vorsicht, Tinnitus-Gefahr. Hier ist The Bomb.

0: So, klapp den Laptop zu, fahr den Rechner runter, setz dich ins Auto oder in die Bahn und fahr nach Hause, Mensch. Es ist Feierabendzeit.
1: Wer sagt denn das?
0: Na, Deichkind, gib's jetzt in deinen musikalischen Kickoff für den Feierabend, den Pirate Radio Sixpack mit.

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1: Die Bundesregierung bringt eine neue Regelung der Sterbeverfügungen auf den Weg. Künftig sollen diese weiterhin nur ein Jahr gültig sein, aber mit weniger Aufwand erneuert werden können. Die Gesellschaft für ein humanes Lebensende fordert hingegen eine längere Gültigkeitsdauer und weitere Reformen. Die Europäische Zentralbank erhöht heute erstmals seit 2023 die Leitzinsen. Grund ist die hohe Inflation. Der Einlagensatz wird auf 2,25% angehoben. Höhere Zinsen verteuern Kredite für Verbraucher und Firmen, was die Nachfrage bremsen und so die Inflation dämpfen kann. Sparer profitieren, wenn Banken steigende Leitzinsen weiterreichen. Hervis schließt heuer 17 von 93 Filialen in Österreich. Davon sind rund 100 Mitarbeiterinnen und Mitarbeiter betroffen. Die Schließungen sollen schrittweise erfolgen. Anfang des Jahres hat der Handelskonzern Spar den Sporthändler an deutsche Investoren verkauft. Der somalische Schiedsrichter Omar Artan, der bei der Weltmeisterschaft in den USA nicht pfeifen durfte, leitet jetzt den europäischen Supercup in Salzburg. Die UEFA hat heute bekannt gegeben, dass Artan die Partie zwischen Paris Saint-Germain und Aston Villa am 12. August pfeifen wird. Die US-Behörden hatten ihm die Einreise verweigert, weil er angeblich Verbindungen zu einer Terrororganisation hat.
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3: Schauermäßig natürlich kein Vergleich zu gestern um die Zeit. Trotzdem was da, Salzburg, Oberösterreich, punktuell auch in Niederösterreich. Am längsten schauert es tatsächlich im Raum Salzburg. Morgen Freitag auch nicht wirklich viel besser, sehr durchwachsen, sehr ähnlich wie heute, maximal 12 bis 22 Grad. Deutlich sonniger und vor allem milder am Samstag, da kriegt es nach Westen zu 28 oder sogar 29 Grad. Die Pride in Wien geht wahrscheinlich bei so 24 Grad über die Bühne. Hier ist der Verkehrsüberblick für den Donnerstagabend. Wir starten in Niederösterreich. A1 Richtung Wien zwischen St. Pölten und Böhemkirchen. Da ist ein Unfall passiert, da gibt es schon 3 bis 4 Kilometer Stau. A21 Richtung Wien und S1 Richtung Schwechat, Stau zwischen Brunn und der Laxenburger Straße. Die Unfallstelle ist aber geräumt. Jetzt zur Tangente, also Wien, A23 Richtung Kagran. Stop and Go zwischen dem Knoten Inzersdorf und dem Knoten Prater. Stau auch auf der A4 stadteinwärts ab Simmering. Und in der Gegenrichtung A23 Richtung Südautobahn. Da staut es zwischen Stadlau und dem Knoten Prater. Da staut es auch auf der A22 stadteinwärts ab der Reichsbrücke. Oberösterreich A7 Richtung Westautobahn. Stop and Go zwischen der Fürst und dem Knoten Linz. Schneckentempo auch vor dem Römerbergtunnel Richtung Lende. Vor dem Mona-Lisa-Tunnel stadtauswärts und auf der Umfahrung Traunweiheit. Salzburg A10 Richtung Villach. Bei Golling. Die Sperre ist da aufgehoben, der Stau löst sich auf. A1 Richtung Linz zwischen Salzburg und Wallersee im Baustellenbereich 20 Minuten Zeitverlust und ebenso wegen Bauarbeiten in Kärnten A10 Richtung Salzburg zwischen Gmünd und St. Michael Verzögerungen und 30 Minuten Zeitverlust inklusive Blockabfertigung vor dem Kachsperrtunnel. Gute Fahrt!
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3: Schönen Donnerstagabend nach 18 Uhr ist es. Am Mikrofon Finn Rasmussen. Servus.

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Tornados, Orkane, Hurricanes oder auch Typhoons, wie gerade gehört von Royal Blood, sind alle Stürme, die aber, so wie Stürme es an sich haben, nicht lange andauern und dann auch wieder verschwinden. Und so ist es auch mit dunklen Phasen im eigenen Leben, die auch Royal Bloods Frontmann Mike Carr durchmachen musste, aber feststellte, dass sie irgendwann auch wieder verschwinden und sich deswegen als Metapher die Typhoons auswählte, um diese Depressionen und Ängste im Song zu thematisieren. 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
1: Die USA und der Iran beschießen sich weiterhin gegenseitig, obwohl es seit 2 Monaten eigentlich eine Waffenruhe gibt. US-Präsident Donald Trump hat heute Nacht dem Iran mit neuen heftigen Angriffen gedroht. Er droht außerdem damit, die für Irans Ölindustrie wichtige Insel Khark sowie andere Ölinfrastrukturpunkte zu übernehmen. Die Bundesregierung bringt eine Neuregelung der Sterbeverfügungen auf den Weg. Künftig sollen diese weiterhin nur 1 Jahr gültig sein, aber mit weniger Aufwand erneuert werden können. Die Gesellschaft für ein humanes Lebensende fordert hingegen eine längere Gültigkeitsdauer und weitere Reformen. Fast alle Tiere kommunizieren in einem überraschend ähnlichen Rhythmus. Das zeigt eine aktuelle Studie der Universität Genf. Forschende haben über 2000 Tonaufnahmen von Säugetieren, Vögeln, Amphibien, Insekten, Reptilien und Fischen untersucht. Die meisten Arten produzieren ihre Rufe, Gesänge oder anderen akustischen Signale mit einem Tempo von rund 2 bis 3 Einheiten pro Sekunde. Auch der Mensch bildet hier keine Ausnahme. Die FIFA hat jetzt die exakten Kapazitäten der 16 WM-Stadien in Mexiko, den USA und Kanada bekannt gegeben. Das größte Stadion steht in Mexiko-Stadt mit über 80.000 Plätzen. Die eigentlich größte Arena in Dallas, wo Österreich am 22. Juni auf Argentinien trifft, hat hingegen bei diesem Großereignis nur Platz für 70.649 Fans.
2: Linz, Salzburg und Klagenfurt 12 Grad versus 19 Grad in Graz. Das ist der Temperaturrange im Moment in den Landeshauptstädten. Vom Walchsee bis in die Wachau und in der Südsteiermark immer wieder Gewitter, leider auch starke dabei. Das geht wahrscheinlich bis in die Nacht so. Morgen Freitag im Osten und Süden bleibt es fast trocken, vor allem in der Früh und am Vormittag sehr viel Sonne. Dann ziehen aber auch da mehr Wolkenfelder durch. Alle anderen haben es grauer und auch nasser. Bei 12 bis 22 Grad Sommerfeeling kommt dann am Samstag retour, vor allem für den Westen 28 bis 29 Grad. Lupenrein schön, bleibt es aber trotzdem nicht. Hier ist der Verkehrsüberblick für den Donnerstagabend. Niederösterreich, A1 Richtung Wien. Zwischen St. Pölten und Böheimkirchen sind ja mehrere Unfälle passiert. Eine Unfallstelle ist jetzt geräumt. Es gibt aber noch 4 bis 5 Kilometer Stau. Dafür sind wieder 2 Spuren frei. Aber bitte fahr vorsichtig. Wien, A23 Richtung Kagran. Kurzer Stau noch am Knoten Prater. Gute Fahrt.
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3: Der Finn hier, servus. Und das hier, Daft Punk zum Start in die 19 Uhr Stunde. Robot Rock.

Wir sind mittendrin im Sommer und Sommer steht nicht nur für Sonne, Grillspaß und kühle Getränke, Sommer steht auch für Festivals, ganz klar. Und eins dieser großen und geilen Sommerfestivals gibt's für dich ab heute in Nickelsdorf. Da steigt das Nova Rock Festival mit Volbeat, The Cure, Iron Maiden oder auch den Jungs hier. Papa Roach spielen am Sonntag am Nova Rock und gibt's jetzt bei Pirate Radio für dich mit Last Resort. 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
1: Die USA und der Iran beschießen sich weiterhin gegenseitig, obwohl es seit 2 Monaten eigentlich eine Waffenruhe gibt. US-Präsident Donald Trump hat heute Nacht dem Iran mit neuen heftigen Angriffen gedroht. Er droht außerdem damit, die für Irans Ölindustrie wichtige Insel Khark sowie andere Ölinfrastrukturpunkte zu übernehmen. Die Altersteilzeit soll zusammengestutzt werden. Das kündigen heute die NEOS an. Künftig soll sie nur mehr aus gesundheitlichen Gründen in Anspruch genommen werden können. Durch die Maßnahme sollen 250 Millionen Euro pro Jahr eingespart werden. Die FIFA hat jetzt die exakten Kapazitäten der 16 WM-Stadien in Mexiko, den USA und Kanada bekannt gegeben. Das größte Stadion steht in Mexiko-Stadt mit über 80.000 Plätzen. Die eigentlich größte Arena in Dallas, wo Österreich am 22. Juni auf Argentinien trifft, hat hingegen bei diesem Großereignis nur Platz für 70.649 Fans. In den Niederlanden ist ein Auto in eine Schülergruppe auf Fahrrädern gefahren. 2 Kinder und ein Erwachsener sind dabei ums Leben gekommen. 4 weitere Kinder wurden schwer verletzt. Der Fahrer soll mit seinem Auto in einer Kurve weiter geradeaus gefahren sein und die Schülergruppe auf dem Radweg erfasst haben. Eine Person wurde festgenommen.
2: Linz, Salzburg und Klagenfurt 12 Grad versus 19 Grad in Graz. Das ist der Temperaturrange im Moment in den Landeshauptstädten. Vom Walchsee bis in die Wachau. Und in der Südsteiermark immer wieder Gewitter, leider auch starke dabei. Das geht wahrscheinlich bis in die Nacht so. Morgen Freitag im Osten und Süden bleibt es fast trocken, vor allem in der Früh und am Vormittag sehr viel Sonne. Dann ziehen aber auch da mehr Wolkenfelder durch. Alle anderen haben es grauer und auch nasser. Bei 12 bis 22 Grad Sommerfeeling kommt dann am Samstag retour, vor allem für den Westen 28 bis 29 Grad. Lupenrein schön, bleibt es aber trotzdem nicht. Hier ist der Verkehrsüberblick für den Donnerstagabend. Niederösterreich, A1 Richtung Wien. Zwischen St. Pölten und Böheimkirchen sind ja mehrere Unfälle passiert. Eine Unfallstelle ist jetzt geräumt. Es gibt aber noch 4 bis 5 Kilometer Stau. Dafür sind wieder 2 Spuren frei. Aber bitte fahr vorsichtig. Wien, A23 Richtung Kagran. Kurzer Stau noch am Knoten Prater. Gute Fahrt.
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3: Falls du Fußball guckst, dann wünsche ich dir später ein super WM-Eröffnungsspiel zwischen Mexiko und Südafrika. Morgen früh dann gutes Aufstehen mit Kollege Michi Grohmann in der Pirate Radio Morning Glory. Und wir hören uns morgen ab 13 Uhr wieder und starten gemeinsam Richtung Wochenende. Yeah! Ich bin der Finn. Hey, schönen Abend dir und bis dahin.

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